0: Wirklich eine unglaubliche Wetterlage, die gerade ganz Mitteleuropa heimsucht. So spät im Sommer, muss man fast sagen, und schon mittendrin im Herbst. Hier die Höchsttemperaturen des heutigen Tages. In Tönnesforst 30 Grad. Wir haben die 30 nicht überschritten, deshalb ist es hier kein Hochsommertag, kein Hitzetag gewesen. 29,8, aber unglaublich. Kleve 29, Bochum 29. Und gerade hier in der Mitte Nordrhein-Westfalens hätte ich jetzt viele weitere Wetterstationen einzeichnen können, die ebenfalls 29 Grad erreicht haben. Das sind ja alles noch Nachwehen dieses enormen Hitzesommers 2026. Und diese Nachwehen, die sehen wir auch, oder besser gesagt die Folgen dieser Nachwehen in ganz Europa. Blick auf die aktuellen Wassertemperaturen an Europas Küsten. Und wir sehen, sämtliche Meeresregionen um Europa herum sind nach wie vor deutlich zu warm, weil der Sommer so heiß war. Zum Beispiel im Atlantik, in der Biskaya, haben wir aktuell 2 bis 2,5 Grad höhere Wassertemperaturen. In dem mittleren Teil des Mittelmeeres und im westlichen Mittelmeer zum Teil sogar über 3 Grad höhere Werte, als normal wären zu dieser Jahreszeit. Und diese hohen Wassertemperaturen haben natürlich wieder eine Kettenreaktion zur Folge, denn erwärmt sich die Luft darüber und es kann mehr Wasser verdunsten. Und wenn mehr Wasser verdunstet, kann auch mehr Regen fallen. Und wir sehen das vor allem jetzt Richtung Herbst mit Argusaugen, wenn die ersten Tiefdruckgebiete auch Richtung Mittelmeer vorankommen und dort diese Feuchtigkeit, die Wärme, die Energie aufsaugen. Und da sehen wir jetzt schon für die nächsten Tage bis Sonntag zum Beispiel im Süden Frankreichs oder auch an der Nordküste Kretas enorm hohe Regenmengen. Und einige Wettermodelle zeigen uns hier wirklich unwetterartige Mengen im Süden Frankreichs. 200 bis 300 Liter bis zum Sonntag, an der Nordküste Kretas sogar 400 bis 600 Liter. Wenn das wirklich so kommt, dürfte das sehr verheerend sein. Übrigens ähnliche Größenordnung auch im Norden, und zwar an der Südküste Islands. Das hat aber etwas, hier ist eine andere Wettergeschichte steckt dahinter. Blick auf die Isobarenkarte, dann sehen wir es nämlich, ein riesiges Orkantief. Das erste herbstliche Orkantief bildet sich gerade im Mittelmeerraum, und diese Fronten, die dagegen drücken, die bringen hier diesen starken Regen. Und ansonsten eben, hier sehen wir schon die erste Störung für Südfrankreich, oder dieses Tief zwischen Kreta und der türkischen Küste sorgt eben hier für die starken Regenmengen. Zurück zu unserem Wetter. Es wird erstmal relativ entspannt und ruhig bei uns. Heute Nacht wechselnd bewölkt. Die Temperaturen, die gehen dann bis morgen früh zurück auf Werte zwischen 11 und örtlich 20 Grad. Es wird also eine sehr warme Nacht nach diesem warmen Tag. Morgen Vormittag viel Sonnenschein und auch morgen Nachmittag ziemlich viel Sonnenschein. Zwischendurch ein paar Wolkenfelder. Am Nachmittag dann vor allem in der Osthälfte sonnigeres Wetter. Im Westen wird es bewölkter, aber erst in der ersten Nachthälfte, morgen am späten Abend, setzt dann auch der Regen ein. Die Temperaturen zuvor, ähnliches Niveau wie heute, 27 bis 29 Grad. In der Mitte bis ins Münsterland sogar 30 Grad erneut möglich. Der Wind weht aus südöstlichen Richtungen. Die weiteren Aussichten: mit dem Regen, der morgen spätabends einsetzt, kommt eine Wetterwende, der Donnerstagschauer oder sogar kurze Gewitter. Und das dann nur noch bei 18 bis 21 Grad. Der Herbst, den sehen wir am Freitag. Mit Nebelfeldern, etwas Sonnenschein bei Werten um rund 20 Grad.
1: Danke, Carsten, für die Erklärung und den Überblick. Schönen Abend.
2: Und wir sehen uns, wenn Sie mögen, um 21.45 Uhr hier wieder mit WDR Aktuell. Und jetzt gibt es Ihre Lokalzeit.
1: Danke fürs Gucken. Grüße vom ganzen Team.
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8: Wir dachten, wir hätten es überstanden, aber ganz im Gegenteil. Der Rheinpegel sinkt weiter und weiter. Und das wird für die Schifffahrt immer problematischer. Gestern Nachmittag hatte sich dieser Autofrachter aus den Niederlanden im Düsseldorfer Hafen festgefahren.
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8: Guten Abend und willkommen. Bei unglaublichen minus 8 Zentimetern unter dem mal festgelegten Nullpunkt liegt der Rheinpegel bei Düsseldorf inzwischen. Das ist absoluter Allzeitrekord, und der Pegel soll noch weiter sinken. Das waren ganz schlechte Nachrichten für die Besatzung der Terra 2. Der Frachter wollte gestern den Düsseldorfer Hafen verlassen, hatte dann aber nicht mehr genug Wasser unterm Kiel.
9: Es sind nur wenige Zentimeter Wasser, die da unter der Terra 2 fehlen. Aber der Kapitän kann messen, so oft er will. Es reicht einfach nicht, um den 130

0: meterlangen Frachter wieder schwimmen zu lassen. Mit der Besatzung können wir nicht sprechen, das macht aber regelmäßig die Wasserschutzpolizei. Von deren Wache aus kann Daniel Todd die Terra 2 gut sehen. Sie blockiert seit über 24 Stunden die Zufahrt zur Anlegestelle, an der täglich Transporter verladen werden.
1: Insofern eine schwierige Stelle, dass da jetzt keine Hilfe zu erwarten ist, weil durch den niedrigen Wasserstand jetzt keine Turnschiffe den Hafen befahren können. Das Schiff, wie es üblich ist, längsseits nehmen oder rausziehen können auf eine andere Art. Geht jetzt nicht. Der Wasserstand gibt das einfach nicht her. Insofern ist die Stelle schon schwierig. Der Vorteil ist, er blockiert sich quasi nur selbst.
0: Jeder Befreiungsversuch aus eigener Kraft ist bisher gescheitert. Obwohl nicht viel zu sehen ist, kommen immer wieder Schaulustige vorbei. Auch Franz Lengling, der selbst früher im Hafen gearbeitet hat.
2: Haben Sie den Rhein denn dann mal so gesehen?
3: Nein, noch nie. Noch nie. Ich bin sprachlos darüber, dass die Natur sowas schafft.
2: Aber dann haben Sie es wahrscheinlich auch noch nie erlebt, dass hier so ein Schiff sich festhält, oder?
3: Nein, auch noch nicht. Doch. Das habe ich schon erlebt. Wenn einer nicht aufgepasst hat, auf der anderen Seite zum C-Becken hin, da haben sich schon mal welche festgefahren.
2: Aber auch bei Niedrigwasser dann? Oder?
3: Ja, da war es schon niedriger. Ja, ja, wenn er nicht aufpasst.
0: Die niedrigen Pegelstände lassen es bereits vermuten. In diesem Jahr ist das Aufgrundlaufen von Schiffen ein Dauerbrenner im Rhein. Die Terra 2 pendelt regelmäßig mit Transportern als Ladung zwischen Düsseldorf und Antwerpen. Vorsorglich ließ der Kapitän gestern schon weniger Fahrzeuge laden. Genutzt hat es nichts. Seitdem versucht er, eine teure Bergung mit Spezialschiffen zu verhindern.
1: Aktuell ist wohl der Stand so, dass die versuchen, Ballastwasser nach vorn oder Ballast nach vorn zu nehmen, um das Heck ein Stück weiter aus dem Wasser zu kriegen. Ein Voraustrat noch unterstützend gelegt haben mit einer Winde. Und jetzt mit langsamer Fahrt voraus wieder Richtung Anlegestelle zurück wollen.
0: Klappt das nicht, bleibt zunächst nur die Hoffnung, dass der Pegel doch noch ein paar Zentimeter steigt. Sonst bleibt wohl nur eine kostspielige Bergung, um die Beckeneinfahrt wieder frei zu bekommen.
4: Inzwischen konnte sich das Schiff doch noch aus eigener Kraft aus seiner misslichen Position befreien. Jetzt sollen einige Autos abgeladen werden. Spätestens morgen könnte der Frachter dann wieder ablegen. In Neuss-Holzheim entsteht nun doch kein neues Haribo-Werk. Eigentlich war hier ein Neubau in Höhe von 300 Millionen Euro geplant. Anhaltende globale Krisen hätten jedoch zur Verknappung von Baumaterialien und deutlichen Preissteigerungen geführt, begründet das Unternehmen den Rückzieher. Die rund 350 Arbeitsplätze in Neuss sollen aber erhalten bleiben. Die Käufer dachten, sie hätten hochwertige Premium-Handys gekauft. Stattdessen sollen sie Geräte zusammengesetzt aus gebrauchten Altgeräten erhalten haben. Eine mutmaßliche Betrügerbande soll rund 1 Million dieser minderwertigen Smartphones verkauft haben. Heute hat die Polizei in 19 Ländern Razzien durchgeführt. Ein Zentrum der Bande soll hier bei uns in NRW gewesen sein, vor allem in Krefeld.
5: Seit den frühen Morgenstunden durchsuchen Ermittler von Zoll, Polizei und Steuerfahndung eine Lagerhalle in Krefeld. Hier lagern tausende Mobiltelefone, die über Online-Shops als Neuware verkauft werden sollten. Zeitgleich wurden Objekte in ganz Deutschland und 18 weiteren europäischen Ländern durchsucht.
6: Wir sind mit etwa 1700 Kräften europaweit unterwegs. Und einer der Schwerpunkte liegt hier in Nordrhein-Westfalen.
5: Es geht um den Handel mit vermeintlich neuen Handys. Nach Recherchen von WDR, NDR und Süddeutscher Zeitung sollen die Mobilfunkgeräte laut Ermittlern tatsächlich aus gebrauchten Altgeräten zusammengesetzt worden sein. Diese sollen zuerst in die Niederlande importiert und von dort in diese Lagerhalle nach Krefeld verschickt worden sein. Von hier sollen die Geräte seit 2017 als neue Handys via Online-Shops millionenfach an Kunden verkauft worden sein, so der Verdacht der Europäischen Staatsanwaltschaft. Neben diesem mutmaßlichen Betrug soll zusätzlich noch anfallende Mehrwertsteuer in Millionenhöhe unterschlagen worden sein, so die EU-Generalstaatsanwältin. Wir haben hier eine kriminelle Organisation, die den Menschen online über 1 Million Mobilfunkgeräte verkauft hat, als wären sie neu. Dabei entstand ein Schaden in Höhe von ungefähr 300 Millionen Euro. Bereits am Samstag hatten die Ermittler 7 Haftbefehle vollstreckt. Die 2 Hauptbeschuldigten sollen ein Ukrainer und ein Mann aus Moldawien sein.
4: Nur noch heute haben Sie die Chance, Ihre Fragen zu Ihren Garten- und Balkonpflanzen zu stellen. Dann geht die Gartenzeit nämlich in die Winterpause. Also rufen Sie gerne an 0221 567 8 und 4 mal die 9. Gleich ist unsere Expertin Melanie Unterberg zu Gast und beantwortet noch mal so viele Fragen, wie wir zeitlich unterbekommen. Schlittenhunde verbindet man ja eher mit dem hohen Norden und jeder Menge Schnee. Den braucht man aber nicht unbedingt. Am Niederrhein, da lebt das Ehepaar Hauers mit seinen 6 Huskies und mit denen fahren sie regelmäßig Rennen. Jetzt hat sich Anja Hauers tatsächlich für die WM qualifiziert, die dieses Jahr in Norddeutschland stattfindet. Dafür muss trainiert werden und das heißt mit Karacho durch Schwalmtal.
7: Man merkt, dass die Hunde eine lange Trainingspause hatten. Über den Sommer ging nämlich gar nichts. Alles über 15 Grad ist für die Hunde zu warm. Aktuell geht's nur ganz früh morgens. Im Ort sind die beiden mit ihrem ungewöhnlichen Hobby längst bekannt. Schlittenhunde am Niederrhein sieht man schließlich nicht jeden Tag. Und offenbar kommt das Ganze nicht bei jedem gut an.
8: Das Gefühl, was ich hier habe, dass viele Leute einfach sich gestört fühlen, ja, überrumpelt fühlen. Was machen die Verrückten hier? Warum fahren die mit so einem Roller durch die Weltgeschichte? Muss das denn sein? Das ist eigentlich schade. Schade für die Leute, die sich so engagieren und diesen Sport betreiben.
7: Sonst gibt's aber auch wenig, was die Ruhe in Schwalmtal-Waldnil stören könnte. Bei den Hauers leben mittlerweile 6 Huskies. Mit dem fast 3-jährigen Balu fährt Anja zur WM.
9: Das kam total überraschend. Ich hatte überhaupt nicht damit gerechnet. Mein Mann hatte das gelesen und sagte zu mir, du bist für den Kader nominiert für die WM, die dieses Jahr in Deutschland stattfindet. Da habe ich ihn nur angeguckt und habe gesagt, du willst mich veräppeln. Das kann gar nicht sein.
7: Ist aber so. Bei den letzten Rennen war sie so gut, dass es tatsächlich gereicht hat. Und Axel Hauers würde am liebsten mitfahren.
10: Für meine Frau freut mich das unheimlich. Das ist, ich bin absolut neidisch. Das ist so eine Geschichte wie, ja, ich sag mal, der Film Cool Runnings, wo die Jamaikaner mit dem Bob fahren. So sind wir als Dorfverein bei den großen Maschern bei der WM. Und schauen wir mal, ob unsere Hunde da mithalten können. Also ich habe ein gutes Gefühl.
7: Aber nicht nur die Hunde müssen fit sein, sondern auch die sogenannten Mascher, also die, die hinten auf dem Schlitten stehen.
9: Wir unterstützen den Hund natürlich auch beim Rennen. Wenn es dann mal bergauf geht, dann müssen wir mitpaddeln. Und dann muss die Kondition auch stimmen, auch vom Menschen.
7: Axel und Anja hoffen jetzt darauf, dass die Temperaturen deutlich kühler werden. Dann können sie mit den Hunden auch länger am Stück trainieren. Viel Zeit bleibt nämlich nicht mehr. Die WM startet schon im November.
4: Knapp 17.000 aktive Satelliten sollen aktuell unsere Erde umkreisen. Wir brauchen sie fürs Navi, Online-Banking oder die Wetter-App. Aber auch unser Militär ist komplett von ihnen abhängig. Fällt diese Infrastruktur im All zum Beispiel durch gezielte Hackerangriffe aus, ist die Bundeswehr im Ernstfall blind und taub. Um das zu verhindern, hat Deutschland seit knapp einem Jahr eine Weltraumsicherheitsstrategie. Daran arbeiten seit heute Unternehmen und das Militär bei uns am Niederrhein. 3, 2, 1.
11: Raketenstart in Kalka, zumindest fast. Wo früher einmal Strom aus Kernkraft entstehen sollte, geht es heute um Satelliten, Weltraumtechnik und um die Sicherheit Deutschlands. Mission K heißt es hier heute und morgen. Mehr als 100 Unternehmen aus ganz Deutschland sind dabei. Dazu Bundeswehr, Verteidigungsministerium und Forschung. 2 Tage lang geht es darum, wie Satelliten und andere Infrastruktur im All besser geschützt werden können.
12: Satelliten, die oben im Weltraum rumfliegen, sind Teil von Angriffen aktuell schon. Und wir als Deutschland müssen unsere kritische Infrastruktur, die dort oben rumfliegt, schützen. Hier bei Mission K beschäftigen wir uns damit, wie man das am besten macht und wer dabei helfen kann.
11: Aber warum trifft sich Deutschlands Weltraumbranche ausgerechnet in Kalka? Die Antwort liegt nur wenige Kilometer entfernt. Im benachbarten Uedem sitzt das Weltraumkommando der Bundeswehr. Und auch der Veranstaltungsort selbst hier ist ziemlich einmalig. Ein Kernkraftwerk, das nie ans Netz gegangen ist.
12: Der Ort hier in Kalka ist bewusst gewählt, weil wir hier von der Location her einfach auch interessante Blickwinkel haben, interessante Möglichkeiten. Wann kann man schon mal in einem alten Atomkraftwerk eine Veranstaltung machen? Auf der einen Seite die Nähe zum Weltraumkommando der Bundeswehr, dass kurze Wege sind, dass die hier auch teilnehmen können.
11: 15 unterschiedliche Themenwelten sind in der Messehalle aufgebaut. Raketenmodelle, Satelliten, Technik zum Anschauen und Ausprobieren. Mittendrin ein Satellit in Originalgröße von Berlin Space Technologies. Das Berliner Unternehmen entwickelt und baut solche Systeme. Geschäftsführer Tom Seger zeigt uns eine Technik, mit der sie künftig sogar andere Satelliten im All reparieren könnten.
13: Satelliten sind im Weltraum und der Weltraum ist eine begrenzte Ressource. Das heißt, wenn man nicht immer Weltraumschrott erzeugen will, muss man Satelliten recyceln und reparieren. Und das macht man zum Beispiel mit kleinen Robotersatelliten wie diesem hier. Das heißt, man kann zum Beispiel dann einen Roboterarm ausfahren und im Weltraum andere Satelliten reparieren.
11: Was hier irgendwie nach abstrakter Zukunftsmusik klingt, könnte schon bald in der Praxis eine Rolle spielen.
12: Die Domäne Weltraum ist unglaublich wichtig fürs Militär. Der Verteidigungsminister hat auch gesagt, dass es eine Domäne ist, in der kriegerische Aktivitäten schon vorbereitet werden. Oben im Weltraum fliegt kritische Infrastruktur von uns.
11: Und die gilt es in Zukunft zu schützen. Darum geht es hier heute und morgen in Kalkar.
4: Die komplizierten Missionen des Alltags warten oft ganz woanders, zum Beispiel morgens im Bad. Papa, kannst du mir einen Zopf flechten? Dieser Satz sorgt bei vielen Vätern immer wieder für ratlose Gesichter oder verknotete Finger. Die Männer, die zum Düsseldorfer Quiet Dad Club gehören, die wissen jetzt, wie es geht. Sie treffen sich regelmäßig, weil sie ihre Vaterschaft aktiv leben wollen. Und diesmal stand ein besonderer Abend in einer Brauerei an, aber eben nicht, um Bier zu trinken.
14: Es trifft sich der Quiet Dad Club. Ganz in Ruhe netzwerken vor allem Working Dads, die für den Job aus aller Welt nach Düsseldorf kommen und heute eine Idee aus Irland in Düsseldorf einführen. Haare frisieren. Nicht gerade ihre Kernkompetenz. Der Kurs ist ausgebucht und sie geben zu, sie haben keine Ahnung.
15: Baden und ein bisschen kämmen. Die Routine.
16: Das übernehme ich auch, aber meine Frau macht dann die Flechtarbeit.
15: Noch.
14: Der Profi hilft.
17: Ich bin Sarah. Ich freue mich, dass ihr alle da seid. Ich bin Hair- und Make-up-Artist, arbeite hauptsächlich für Film und Fernsehen.
14: Und dann Stufe 1. Kämmen und einen Pferdeschwanz machen.
17: Es kam eben gerade schon die Frage, wo muss der Zopf hin? Naja, das wird euch euer Kind schon sagen, wo der hin soll.
18: Meine Kleine ist 11 Monate jetzt. Also die hat schon Haare, aber meine Frau macht immer so Schleifchen rein, also zwei. Und das ist relativ schwierig, weil das ist sehr dünn, also der Gummi ist sehr dünn und muss sehr eng gemacht werden, weil so viele Haare sind es dann auch noch nicht.
17: Ja.
18: Und das traue ich mich noch nicht. Ja, bleib danach.
17: Fuck. Mach's einfach nochmal auf.
19: Meine arme Tochter.
14: Diese Köpfe weinen nicht, fühlen kein Ziepen, kein Zerren. Zum Glück. Nach 15 Minuten erste Erfolge.
17: Für das Feintuning, da kommt das nächste Mal.
19: Zum Glück kann man hier üben und dann.
17: Genau. Wir fangen immer unten an zu kämmen. Wir fangen zuerst unten an und gehen langsam hoch. Ich drehe mal den Kopf rum, dass ihr es sehen könnt. Und gehen dann langsam nach oben. Und dann habt ihr direkt schon mal ein leichtes Spiel.
20: Ich weiß es nicht. Sie sagte doch mit zwei Fingern da rein, so, ne?
14: Stufe 2, Flechten. Jetzt rätseln sie alle gemeinsam.
21: Der Austausch mit Vätern hat mir jetzt also ganz am Anfang hart gefehlt. Also ich weiß, was muss ich tun. Also Frauen wechseln auch zum ersten Mal in ihrem Leben der Windel. Trotzdem kam ich mir völlig blöde vor. Ne? Und dann ist das, finde ich, ähnlicher Moment. Da sind noch eine Menge Grenzen zu durchbrechen.
20: Außen. In die Mitte legen. Aber
14: es scheint eine Wissenschaft.
20: Ich weiß noch nicht, wohin mit meinen Händen und meinen Fingern.
17: Also es geht einfach nur darum, dass du drei ungefähr gleich große Strähnen hast.
14: Mit großer Geduld zeigt die Expertin es wieder und wieder, bis der Wissenstransfer.
17: Jetzt hat's Klick gemacht.
14: Gelingt.
20: Komm, das erste Mal, ne? Wir dürfen stolz sein.
14: Nach knapp 2 Stunden haben sie die Welt des Frisierens erobert. Ab morgen kann es von Papa perfekt frisierte Kinderfrisuren geben.
4: Der Junghirsch Flo hat schon einiges hinter sich. Als Baby von der Mutter verlassen, wurde er von Hand aufgezogen und fand Zuflucht bei einer neuen Herde im Wildpark Wiel. Doch die Herde hat ihn nun verstoßen und Flo sollte deshalb tatsächlich getötet werden. Wir hatten auch darüber berichtet. Dass er aber noch lebt, verdankt er einer Tierschützerin aus Dormagen. Sie rettete ihn quasi in letzter Minute und fand ein neues Zuhause für ihn.
2: Martina Misch sieht einen Beitrag in der Lokalzeit. Es geht um den Wildpark Wiel, in dem der junge Hirsch Flo lebt, der eigentlich geschossen werden soll. Auch zum Leidwesen des Parkrangers Michael und seines jugendlichen Helfers Mats.
3: Bei so einem Flo, den wir ja mit der Flasche gemeinsam großgezogen haben, über ein gutes halbes Jahr hat er hier seine Flasche, seine Nähe gekriegt, seine Streicheleinheiten. Und irgendwann ist es dann aber auch für ihn mal vorbei.
22: Und ich habe gedacht, den willst du retten. Weil der war zahm. Ich konnte sehen in dem Video, wie der mit denen mitlief. Und das hat mich sofort berührt. Ich bin direkt meinem Herzen gefolgt und habe gedacht, da rufst du jetzt mal an. Und dann habe ich den Tierpfleger angerufen und habe gefragt, ob ich den retten dürfte. Und der fand das super.
2: Flo wurde als junges Kalb gefunden, von der Mutter verlassen. Michael Schwers hat ihn mit der Flasche aufgezogen. Trotzdem soll er geschossen werden, weil Max, der Platzhirsch, keine Nebenbuhler duldet. Fast 2 Jahre lang hatte Michael Schwers versucht, einen Platz für Flo zu finden, um ihn vor Max in Sicherheit zu bringen.
23: Und im Anschluss haben wir 50 Mails verschickt an verschiedene Tierparks, um eine Bleibe für ihn zu finden. Kriegten aber wenige Antworten und die waren negativ. Ja, von daher, deswegen haben wir uns ja auch dahingehend geäußert, hatten wir eigentlich schon mit dem Gedanken, uns an den Gedanken gewöhnt, dass er letztendlich dann doch in den Hirschhimmel muss.
2: An den Erfolg der Tierfreundin aus Dormagen glaubt er deswegen nicht. Die Brunftzeit ist längst losgegangen. Martina Misch hat nur 24 Stunden Zeit.
22: Und da musste ich telefonieren wie eine Irre. Ich wusste, es ist unmöglich. Das schaffe ich. Und dann habe ich telefoniert. Dann habe ich telefoniert, rumgeschrieben. Meine Freunde haben was geteilt. Andere Freunde haben sich umgehört. Ich habe Tierparks angerufen, die mir alle nicht wirklich Hoffnung gemacht haben bei einem Hirsch.
2: Tatsächlich gelingt ihr das Unwahrscheinliche. Sie findet einen Wildtierhalter, der gerade auf der Suche nach einem Rothirsch ist. Das neue Zuhause von Flo soll erstmal geheim bleiben. Aber es liegt gar nicht weit entfernt.
23: Ja, das kann man fast nicht glauben. Zu schön, um wahr zu sein.
2: Martina Misch ist zufrieden. Sie hat auch schon mal andere Tiere gerettet, aber eine Dauerbeschäftigung ist das für die Verwaltungsangestellte nicht.
22: Ich mache das ja nicht immer und nicht jeden Tag. Der hatte Glück, dass ich den im Fernsehen gesehen habe. Das muss man jetzt mal ganz klar sagen. Und ich bin einfach nur in dem Moment meinem Herzen gefolgt.
2: Flo wird irgendwann selbst Platzhirsch sein. Und dann vielleicht ein besonders netter.
4: Ganz bestimmt, was eine schöne Geschichte. Als ich heute Mittag auf dem Sendeplan gesehen habe, welches Thema Rüdiger Ramme in der Gartenzeit bespricht, habe ich mich sehr gefreut, denn es geht um Rasen. Unserer sieht aktuell so schlimm aus. Er ist komplett vermoost, vertrocknet und hat offensichtlich auch noch einen Pilz. Mit diesem Problem bin ich aber angeblich nicht alleine. Wir alle erfahren jetzt, wie man seinen Rasen behandeln sollte, damit er wieder grün, dicht und gesund aussieht.
14: Rüdiger Ramme trifft heute Christine Zimders mit Freunden und Familie.
24: Hallo Rüdiger. Wir, Christine und Lenny, lieben unseren Garten.
25: Wir haben hier ganz viel Platz zum Entspannen.
24: Leider ist das Unkraut auf unserer Rasenfläche immer mehr geworden und hat stellenweise den Rasen komplett verdrängt.
26: Lieber Rüdiger, kannst du uns helfen, unseren Rasen wieder schön zu kriegen?
27: Ja, das ist ein Problem, das gerade viele Rasenbesitzer haben. Der Sommer war extrem trocken und heiß und der Rasen hat natürlich gelitten.
28: Hallo zusammen, alles fleißige Helfer hier, toll.
26: Hallo.
28: Hi. Hey. Hi. Hallo. Hallo. Ja, schön. Die helfen auch mit, die zwei?
26: Na klar.
28: Okay. Ja, das ist eure Rasenwiese. Da seid ihr unzufrieden mit?
26: Mhm.
0: Ja, wir sind unzufrieden geworden, weil da sind ganz viele große Flächen, die nicht mit Rasen bewachsen sind. Es gibt super viel Unkraut, wo wir gar nicht mehr Herr werden drüber.
28: Okay, ich würde noch mal ganz kurz mähen, dann würde ich auf jeden Fall mal vertikutieren, um den Rasenfilz so ein bisschen zu entfernen, abgestorbene Gräser zu entfernen. Und dann machen wir mal so ein Profil von dem Rasen. Wir graben mal ein bisschen auf und gucken mal, wie die Bodenbeschaffenheit ist. Wer will Rasen mähen?
1: Ich bitte.
28: Super, ich habe auch einen großen Rasenmäher dabei mit Antrieb, da geht das ratzfatz. Mähen wir relativ kurz, 30 mm, vielleicht 35 mm, damit auch wirklich bis nach unten hin, damit auch der Vertikutierer gut durchkommt.
5: Den Rasen aufwerten ist Maloche mit vielen Arbeitsschritten. Ganz wichtig, Beikräuter wie Löwenzahn entfernen, denn sie nehmen der Wiese Licht, Wasser und Nährstoffe.
28: Ich habe hier mal so ein Querschnitt vom Rasen, so von den obersten 10 cm mal aufgebuddelt. Wir haben ja gesagt, wir wollen vertikutieren. Warum macht man das? Naja, man sieht hier ganz schön die oberste Schicht über dem Boden. Da ist viel abgestorbenes Pflanzenmaterial, da ist Moos mit drin. Und das bedeutet, die Luft oder der Luftaustausch zwischen Boden und Atmosphäre ist schlecht. Und das ist schlecht für die Wurzeln und schlecht für den Rasen. Deswegen schneiden wir hier mit Messern rein. Einmal in Längsrichtung und einmal in Querrichtung und wollen damit diesen Rasenfilz entfernen und nehmen dann auch noch das Unkraut mit, das wir nicht rausgekriegt haben.
5: Durch das Vertikutieren gelangen Nährstoffe auch später besser an die Graswurzel.
28: So, um die oberste Schicht, den Rasenfilz, haben wir uns ja jetzt gekümmert. Den haben wir rausgezogen. Aber wenn man jetzt hier unten den unteren Boden sieht, der ist ziemlich verdichtet. Da ist kaum Porenvolumen, der ist relativ hart und dicht. Und den wollen wir auch noch auflockern, denn ganz wichtig ist, Luft im Rasen und auch Wasserdurchlässigkeit. Und deswegen werden wir jetzt mit einem sogenannten Aerifizierer, also das ist zum Beispiel ein Handgerät, da kleine Löcher reinstanzen und die verfüllen wir nachher mit einem 0 bis 2 mm gekörnten, gewaschenen Quarzsand.
5: Das mit einem Handgerät zu machen dauert. Mit der Maschine spart Christine viel Zeit und anstrengend.
0: Es war schwerer, als es aussieht, weil die Maschine, die war schon schwer. Aber Rüdi hat mir das ja gut gezeigt und es ging echt gut.
5: Hier fliegt Quarzsand. Er verbessert die Durchlässigkeit des Bodens. Anschließend mit dem Besen gleichmäßig in die Wiese verteilen.
28: Ja, unter Rasen verstehen ja viele Leute unterschiedliche Dinge. Ich dachte mir hier, ihr habt die Hunde, ihr wollt ja auch mit den Hunden hier spielen. Also ein Strapazierrasen ist hier das Richtige. Gut. Rasen sind ja immer, also wenn eine Rasenpackung im Baumarkt oder Gartencenter kauft, sind das immer Mischungen von verschiedenen Rasenarten. Man will unterschiedliche Eigenschaften kombinieren. Deswegen, wenn man so eine Packung aufmacht, die Rasensamenkörner sind auch unterschiedlich groß und unterschiedlich schwer. Deswegen immer gut mischen, damit man nicht zuerst die feinen Saatgut ausbringt und dann das grobe.
5: Es ist fast geschafft. Wenn das Saatgut liegt, noch eine Schicht Erde darauf verteilen, damit die Körner später besser aufgehen.
28: Ja, war verdammt viel Maloche, waren viele Arbeitsgänge und es sieht eigentlich, wenn man ganz ehrlich ist, auch schlechter aus als vorher. Aber ich verspreche euch, in 4 Wochen ist hier schon wieder alles grün. Ihr gießt noch ein bisschen und ich mache mich mal auf den Heimweg. Mhm. Macht's gut.
0: Vielen Dank.
6: Tschüss.
0: Tschüss. Tschüss.
4: Na wunderbar, da kommt ja einiges auf mich zu an Arbeiten. Melanie Unterberg, unsere Gartenexpertin, ist bei uns im Studio. Schön, dass du da bist.
7: Hallo.
4: Ist Rasen für dich auch gerade ein großes Thema?
7: Ja, natürlich. Alle Leute haben damit zu tun, weil er ja vertrocknet war. Er war ja nun mal, er sah so aus wie ein Beitrag. Mhm. Ne?
4: Was macht man eigentlich bei Klee? Das wurde jetzt gerade gar nicht angesprochen. Viele haben ja auch so viel Klee im Rasen.
7: Ja, Klee sollte man jetzt nicht chemisch behandeln, sondern wirklich mit dem Spaten händisch. Also wir gehen an die Flächen wirklich, stechen die aus, Vorsicht dabei, weil der Klee vermehrt sich ja sehr schnell, gerade der Springklee, dann springen schon die Samen wieder irgendwo hin, ne? Muss man machen, bevor er blüht. Und dann wird Boden eingebracht und neu eingesät an dieser Stelle.
4: Okay, ich hoffe, ich habe keinen Klee. Gut, kontrolliere ich morgen. Elke Klaus aus Willig-Anrath hat sich bei uns gemeldet. Sie hat einen schönen Rasen, aber es sind Pilze drin. Und zwar sind die so weiß wie Champignons. Was kann man denn dagegen tun?
7: Das ist erstmal kein schlechtes Zeichen. Das heißt, sie hat vermutlich gewässert oder es ist sehr viel Morgentau da. Wir begrüßen das, wenn Pilze da sind. Das ist gut für unsere Artenvielfalt. Und die muss sie nicht entfernen. Pilze, die schädlich für den Rasen sind, die äußern sich anders, indem man Kahlstellen hat, indem man Hexenringe hat und so weiter. Das sind andere Pilze. Aber Hutpilze, wie das hier der Fall ist, kein Problem.
4: Ja, von den Kahlstellen kann ich ein Liedchen singen. Marlies Müller aus Rating hat ihr Oleander hat wunderbar geblüht. Ganz oben an den 1 Meter langen Zweigen, aber untenrum ist alles kahl und auch kein einziges Blatt dran. Was muss sie denn kürzen, damit er im nächsten Jahr wieder blüht?
7: Ah ja, genau. Das muss sie jetzt nicht machen, sondern erst im nächsten Frühjahr. Also Mitte März oder wenn die Temperaturen wärmer werden, dann gehe ich bei meinem Oleander hin und nehme ein Drittel der Äste bodennah weg mit der Rosenschere. Also dass man da so einen lockeren Aufbau behält und die kahlen Äste, die kann man ganz unten super einkürzen, dann treibt er richtig schön wieder rein. Und natürlich sollte er im Winter einen schönen geschützten Platz bekommen. Ich packe meinen ein bisschen in Vlies ein, mache ganz viel Laub dran. Er hat es bisher im Boden jedes Jahr geschafft.
4: Anneliese Meier aus Niederkrüchten. Meine Azaleen sind total vertrocknet, da es so heiß war. Schneide ich jetzt das Trockene ab? Lasse ich es, wie es ist, damit im Frühjahr wieder Blättchen kommen?
7: Also meine Tendenz und der grüne Daumen sagt, bitte erst im Frühjahr machen, im Frühjahr neu austreiben lassen. Meistens blühen die dann schon so schnell. Wenn sie jetzt deutlich schon Hand anlegen möchte, dann sollte sie vorher den Ast einmal so ankratzen. Wenn es dahinter grün ist, lebt dieser Ast, dann Finger weg von der Schere. Und wenn es dahinter braun ist, kann sie ihn zurückschneiden. Aber auf der sicheren Seite ist sie natürlich im Frühjahr.
4: Und Gerhard Hofft aus Grevenbroich möchte noch wissen, wie er Wühlmäuse aus seinem Garten vertreibt. Der Garten ist an zwei Seiten durch eine Straße, an der dritten Seite durch eine Mauer und durch eine Baustelle eingefasst. Und die Luftlöcher sind so bis zu 10 cm groß.

0: geht zu Ende nach 16 tollen Jahren. Melanie, die du bei uns im Studio warst und ganz viele Fragen beantwortet hast. Die Redaktion hat sich entschieden, im kommenden Frühjahr diesen Platz redaktionell mit anderen Themen zu besetzen. Mit anderen Gesprächsthemen. Aber wir danken dir unglaublich für diese wunderbare Expertise. Auf jede Frage eine Antwort. Unfassbar.
1: Danke.
0: Und nie mit der chemischen Keule, nie mit der Giftkeule. Immer nachhaltig. Ja. Danke vom ganzen Team.
1: Dankeschön. Dankeschön. Hat mir immer sehr viel Spaß gemacht. Und ich hoffe, alle Zuschauerinnen, Gärtnern wild weiter, was das Zeug hält. Die Stadt kann es gebrauchen.
0: Ja, du hast ja viele Tipps mit auf den Weg gegeben. Mir hat es auch ganz viel Spaß gemacht mit dir, Melanie. Vielen Dank.
1: Sehr gerne.
0: Und dann machen wir jetzt zusammen weiter mit dem Wetter. Heute Nacht sind einige, meist aber nur dünne Wolkenfelder unterwegs. Bei schwachem in freien Lagen mit unter leicht böigem Südostwind kühlt es sich auf 19 bis 15 Grad ab. Morgen scheint bei meist lockeren Wolkenfeldern häufig die Sonne. Im Laufe des Nachmittags gibt es neben Sonnenschein mehr Wolken. Zum Abend hin kann es vereinzelt auch mal regnen. Bei spätsommerlichen 27 bis 29 Grad weht der Wind schwach bis mäßig aus Südost bis Süd und frischt bisweilen böig auf. Dann noch der Blick auf die Aussichten. Am Donnerstag zieht eine Kaltfront durch, das heißt, es kann gebietsweise ordentlich schütten. Nachmittags sind auch Gewitter möglich, nur noch rund 21 Grad. Der Freitag startet oft mit Nebel, am Nachmittag dann neben vielen Quellwolken gelegentlich Sonne bis 21 Grad. Am Samstag regional wieder Nebel, dann teils sonnig, teils locker bewölkt, meist trocken, rund 20 Grad. Hier geht's weiter nach den Nachrichten mit einem Berlin-Krimi, mit einem Tatort. Wir wünschen Ihnen jetzt einen schönen Abend und bis bald. Tschüss.

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